0: Medic 1610, I'm going to drop you down to code 36, please. Medic 1609 for alert 6701 Northeast 78th Street.
1: Hello,
0: 11, copy. 1609, call is going to be code 3 breathing problem, 6701 Northeast 78th Street.
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